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2: Heute tagsüber klingen letzte Regenfälle im Osten rasch ab und von Westen her setzt sich die Sonne durch bei Höchsttemperaturen zwischen 18 und 23 Grad. Morgen erwartet uns nach Auflösung von Frühnebelfeldern ein meist heiterer Tag mit Höchstwerten von 18 bis 24 Grad.
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2: Ich bin Silke Rech. Das wird der Tag. Bundesaußenminister Wadephul setzt heute seinen Besuch in Italien fort. Im Vatikan sind mehrere Gespräche geplant. Dabei dürfte vor allem der Krieg in der Ukraine eine wichtige Rolle spielen. Der Vatikan fordert neue internationale Bemühungen für ein Ende des Kriegs. Russland und die Ukraine sollten wieder miteinander verhandeln. Der Vatikan versucht deshalb auch, den Kontakt zu Moskau aufrechtzuerhalten. Am Nachmittag reist Wadephul weiter nach Slowenien. Dort sind Gespräche mit Vertretern der Regierung geplant. Außerdem nimmt er an den Feierlichkeiten zum Tag der Deutschen Einheit teil. Im Prozess um den Tod eines ungeborenen Babys wird heute am Landgericht Verden das Urteil erwartet. Eine Hebamme war bereits zu 3,5 Jahren Gefängnis verurteilt worden. Der Bundesgerichtshof bestätigte ihre Schuld. Über die Höhe der Strafe muss aber neu entschieden werden. Die Hebamme hatte 2015 trotz Problemen an einer Hausgeburt festgehalten. Das Kind starb an Sauerstoffmangel. Vor dem Urteil soll heute noch eine Sachverständige gehört werden. Auf Bahnreisende zwischen Berlin und Hannover kommen ab heute deutlich längere Fahrzeiten zu. Die wichtige Strecke wird für 14 Monate komplett gesperrt und umfassend saniert. Gleise, Weichen und Oberleitungen werden erneuert. Außerdem werden mehrere Bahnhöfe modernisiert. Fernzüge fahren während der Sperrung über Braunschweig und Magdeburg. Dadurch verlängert sich die Fahrt zwischen Berlin und Hannover um rund 80 Minuten. In Bremen beginnen heute die Feierlichkeiten zum Tag der Deutschen Einheit. Am Nachmittag wird das große Bürgerfest eröffnet. Bis Sonntag sind mehr als 700 Veranstaltungen geplant. Dazu gehören kostenlose Konzerte, Diskussionen, Führungen und Ausstellungen. Rund 400.000 Besucher werden erwartet. Auch Bundestag, Bundesregierung und Bundesrat stellen ihre Arbeit vor. Morgen ist der offizielle Festakt. Dazu werden unter anderem Bundespräsident Steinmeier und Bundeskanzler Merz erwartet.
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2: Heute tagsüber klingen letzte Regenfälle im Osten rasch ab und von Westen her setzt sich die Sonne durch bei Höchsttemperaturen zwischen 18 und 23 Grad. Morgen erwartet uns nach Auflösung von Frühnebelfeldern ein meist heiterer Tag mit Höchstwerten von 18 bis 24 Grad.
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2: Ich bin Silke Rech. Das wird der Tag. Bundesaußenminister Wadephul setzt heute seinen Besuch in Italien fort. Im Vatikan sind mehrere Gespräche geplant. Dabei dürfte vor allem der Krieg in der Ukraine eine wichtige Rolle spielen. Der Vatikan fordert neue internationale Bemühungen für ein Ende des Kriegs. Russland und die Ukraine sollten wieder miteinander verhandeln. Der Vatikan versucht deshalb auch, den Kontakt zu Moskau aufrechtzuerhalten. Am Nachmittag reist Wadephul weiter nach Slowenien. Dort sind Gespräche mit Vertretern der Regierung geplant. Außerdem nimmt er an den Feierlichkeiten zum Tag der Deutschen Einheit teil. Im Prozess um den Tod eines ungeborenen Babys wird heute am Landgericht Verden das Urteil erwartet. Eine Hebamme war bereits zu 3,5 Jahren Gefängnis verurteilt worden. Der Bundesgerichtshof bestätigte ihre Schuld. Über die Höhe der Strafe muss aber neu entschieden werden. Die Hebamme hatte 2015 trotz Problemen an einer Hausgeburt festgehalten. Das Kind starb an Sauerstoffmangel. Vor dem Urteil soll heute noch eine Sachverständige gehört werden. Auch Bahnreisende zwischen Berlin und Hannover kommen ab heute deutlich längere Fahrzeiten zu. Die wichtige Strecke wird für 14 Monate komplett gesperrt und umfassend saniert. Gleise, Weichen und Oberleitungen werden erneuert. Außerdem werden mehrere Bahnhöfe modernisiert. Fernzüge fahren während der Sperrung über Braunschweig und Magdeburg. Dadurch verlängert sich die Fahrt zwischen Berlin und Hannover um rund 80 Minuten. In Bremen beginnen heute die Feierlichkeiten zum Tag der Deutschen Einheit. Am Nachmittag wird das große Bürgerfest eröffnet. Bis Sonntag sind mehr als 700 Veranstaltungen geplant. Dazu gehören kostenlose Konzerte, Diskussionen, Führungen und Ausstellungen. Rund 400.000 Besucher werden erwartet. Auch Bundestag, Bundesregierung und Bundesrat stellen ihre Arbeit vor. Morgen ist der offizielle Festakt. Dazu werden unter anderem Bundespräsident Steinmeier und Bundeskanzler Merz erwartet.
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2: Heute tagsüber klingen letzte Regenfälle im Osten rasch ab und von Westen her setzt sich die Sonne durch bei Höchsttemperaturen zwischen 18 und 23 Grad. Morgen erwartet uns nach Auflösung von Frühnebelfeldern ein meist heiterer Tag mit Höchstwerten von 18 bis 24 Grad.
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2: Ich bin Silke Rech. Das wird der Tag. Bundesaußenminister Wadephul setzt heute seinen Besuch in Italien fort. Im Vatikan sind mehrere Gespräche geplant. Dabei dürfte vor allem der Krieg in der Ukraine eine wichtige Rolle spielen. Der Vatikan fordert neue internationale Bemühungen für ein Ende des Kriegs. Russland und die Ukraine sollten wieder miteinander verhandeln. Der Vatikan versucht deshalb auch, den Kontakt zu Moskau aufrechtzuerhalten. Am Nachmittag reist Wadephul weiter nach Slowenien. Dort sind Gespräche mit Vertretern der Regierung geplant. Außerdem nimmt er an den Feierlichkeiten zum Tag der Deutschen Einheit teil. Im Prozess um den Tod eines ungeborenen Babys wird heute am Landgericht Verden das Urteil erwartet. Eine Hebamme war bereits zu 3,5 Jahren Gefängnis verurteilt worden. Der Bundesgerichtshof bestätigte ihre Schuld. Über die Höhe der Strafe muss aber neu entschieden werden. Die Hebamme hatte 2015 trotz Problemen an einer Hausgeburt festgehalten. Das Kind starb an Sauerstoffmangel. Vor dem Urteil soll heute noch eine Sachverständige gehört werden. Auch Bahnreisende zwischen Berlin und Hannover kommen ab heute deutlich längere Fahrzeiten zu. Die wichtige Strecke wird für 14 Monate komplett gesperrt und umfassend saniert. Gleise, Weichen und Oberleitungen werden erneuert. Außerdem werden mehrere Bahnhöfe modernisiert. Fernzüge fahren während der Sperrung über Braunschweig und Magdeburg. Dadurch verlängert sich die Fahrt zwischen Berlin und Hannover um rund 80 Minuten. In Bremen beginnen heute die Feierlichkeiten zum Tag der Deutschen Einheit. Am Nachmittag wird das große Bürgerfest eröffnet. Bis Sonntag sind mehr als 700 Veranstaltungen geplant. Dazu gehören kostenlose Konzerte, Diskussionen, Führungen und Ausstellungen. Rund 400.000 Besucher werden erwartet. Auch Bundestag, Bundesregierung und Bundesrat stellen ihre Arbeit vor. Morgen ist der offizielle Festakt. Dazu werden unter anderem Bundespräsident Steinmeier und Bundeskanzler Merz erwartet.
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2: Die Temperaturen liegen im Moment in Hamburg bei 15 Grad, 12 messen wir in Berlin und 15 sind es auch in München. Vom Süden bis in den Osten und Nordosten ist es heute wolkig, teils auch stark bewölkt, auch Regenschauer sind möglich. Zum Abend hin lockert es dann auf. Im Westen und Nordwesten ist es dagegen heute überwiegend heiter und auch trocken. Die Höchstwerte liegen zwischen 17 und 23 Grad. Morgen geht es dann meist sonnig weiter, nur gebietsweise sind dichtere Wolken dabei. Es bleibt zumeist trocken mit Höchstwerten zwischen 17 und 24 Grad.
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2: Ich bin Jerome Nussbaum. Der neue Tankrabatt ist nur Stunden nach Inkrafttreten verpufft. Mit der 12-Uhr-Regelung stiegen die Preise für Benzin und Diesel gestern Mittag wieder deutlich an. Am frühen Morgen kostete etwa Super E10 wieder rund 20 Cent mehr als noch gestern früh.
3: Dabei verzeichnet Nordrhein-Westfalen im Bundesvergleich die höchsten Spritpreise, allerdings mit deutlichen regionalen Unterschieden. Während es in Köln zum Start des Tankrabatts gestern noch 1,93 Euro für den Liter E10 und 2,11 Euro für Diesel waren, wurden unter anderem in Münster und Bielefeld da schon rund 20 Cent mehr verlangt. Demnach wurde im Nordwesten, der von den drei großen Nordseehäfen Amsterdam, Rotterdam und Antwerpen beliefert wird, die Entlastung mehr weitergegeben als im Süden oder Osten, wo Öl vom Mittelmeer oder über die Druzhba-Pipeline ankommt. Ulrike Klein, Redaktion.
2: Anreisende brauchen seit heute auf der Strecke zwischen Berlin und Hannover deutlich länger. Es gibt neue Sanierungsarbeiten, die über ein Jahr dauern. Fernzüge werden über Magdeburg und Braunschweig umgeleitet. Die Fahrzeit verlängert sich um 80 Minuten auf fast 3 Stunden. Unter anderem im Havelland in Brandenburg sind deshalb Bahnstationen wieder abgekoppelt, wie schon bei der Generalsanierung der Strecke Berlin-Hamburg. Der Landkreis hatte noch gefordert, die Sperrung zu verschieben und zunächst eine parallel verlaufende Strecke in Betrieb zu nehmen. Die israelische Regierung versucht zu klären, ob auch Staaten oder Terrororganisationen an dem versuchten Anschlag mit einer Fly-Dubai-Maschine beteiligt waren. Israels Staatspräsident Herzog sagte den Axel Springer Medien, die Welt habe am Rande einer Katastrophe gestanden. Er erinnerte an die Terroranschläge vom 11. September 2001.
4: Wären die Pläne des mutmaßlichen Terroristen aufgegangen, hätte das die internationale Luftfahrt erschüttert, so Herzog. Er lobte den Mut der Passagiere und der Besatzung einzugreifen. Herzog richtet mit Blick auf mögliche Hintermänner den Fokus auf islamistischen Extremismus. Demnach war der Täter offenbar von dschihadistischem Gedankengut beeinflusst worden. Er wurde bei der Auseinandersetzung im Cockpit auf dem Flug von Dubai nach Tel Aviv schwer verletzt und nach der Notlandung in Saudi-Arabien festgenommen. Noah Ulrich, Redaktion.
2: Das erste Dreiergespräch zwischen Linken, Grünen und SPD nach der Berliner Abgeordnetenhauswahl ist nach Einschätzung der Beteiligten konstruktiv verlaufen. Zu Ergebnissen wurde nichts gesagt, es hieß nur, man habe absolute Vertraulichkeit vereinbart. Ein zentrales Thema war der Umgang mit Antisemitismus. Grüne und SPD verlangen von der Linken, sich klarer von Judenhass in den eigenen Reihen zu distanzieren. Für das Wochenende sind weitere Gesprächsrunden geplant. Die deutsche Fußballnationalmannschaft hat ihren ersten Sieg unter dem neuen Bundestrainer Jürgen Klopp gefeiert. Sie gewann am Abend in der Nations League gegen Serbien mit 2:0. Die Tore schossen Neuling Tom Bischoff vom FC Bayern und Florian Wirtz. Klopp hatte nach den ersten beiden sieglosen Spielen gegen die Niederlande und Griechenland diesmal auf seinen zweiten Kader zurückgegriffen.
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2: Die Temperaturen liegen im Moment in Hamburg bei 15 Grad, 12 messen wir in Berlin und 15 sind es auch in München. Vom Süden bis in den Osten und Nordosten ist es heute wolkig, teils auch stark bewölkt, auch Regenschauer sind möglich. Zum Abend hin lockert es dann auf. Im Westen und Nordwesten ist es dagegen heute überwiegend heiter und auch trocken. Die Höchstwerte liegen zwischen 17 und 23 Grad. Morgen geht es dann meist sonnig weiter, nur gebietsweise sind dichtere Wolken dabei. Es bleibt zumeist trocken mit Höchstwerten zwischen 17 und 24 Grad.
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2: Ich bin Jerome Nussbaum. Der neue Tankrabatt ist nur Stunden nach Inkrafttreten verpufft. Mit der 12-Uhr-Regelung stiegen die Preise für Benzin und Diesel gestern Mittag wieder deutlich an. Am frühen Morgen kostete etwa Super E10 wieder rund 20 Cent mehr als noch gestern früh.
3: Dabei verzeichnet Nordrhein-Westfalen im Bundesvergleich die höchsten Spritpreise, allerdings mit deutlichen regionalen Unterschieden. Während es in Köln zum Start des Tankrabatts gestern noch 1,93 Euro für den Liter E10 und 2,11 Euro für Diesel waren, wurden unter anderem in Münster und Bielefeld da schon rund 20 Cent mehr verlangt. Demnach wurde im Nordwesten, der von den drei großen Nordseehäfen Amsterdam, Rotterdam und Antwerpen beliefert wird, die Entlastung mehr weitergegeben als im Süden oder Osten, wo Öl vom Mittelmeer oder über die Druzhba-Pipeline ankommt. Ulrike Klein, Redaktion.
2: Anreisende brauchen seit heute auf der Strecke zwischen Berlin und Hannover deutlich länger. Es gibt neue Sanierungsarbeiten, die über ein Jahr dauern. Fernzüge werden über Magdeburg und Braunschweig umgeleitet. Die Fahrzeit verlängert sich um 80 Minuten auf fast 3 Stunden. Unter anderem im Havelland in Brandenburg sind deshalb Bahnstationen wieder abgekoppelt, wie schon bei der Generalsanierung der Strecke Berlin-Hamburg. Der Landkreis hatte noch gefordert, die Sperrung zu verschieben und zunächst eine parallel verlaufende Strecke in Betrieb zu nehmen. Die israelische Regierung versucht zu klären, ob auch Staaten oder Terrororganisationen an dem versuchten Anschlag mit einer Fly-Dubai-Maschine beteiligt waren. Israels Staatspräsident Herzog sagte den Axel Springer Medien, die Welt habe am Rande einer Katastrophe gestanden. Er erinnerte an die Terroranschläge vom 11. September 2001.
4: Wären die Pläne des mutmaßlichen Terroristen aufgegangen, hätte das die internationale Luftfahrt erschüttert, so Herzog. Er lobte den Mut der Passagiere und der Besatzung einzugreifen. Herzog richtet mit Blick auf mögliche Hintermänner den Fokus auf islamistischen Extremismus. Demnach war der Täter offenbar von dschihadistischem Gedankengut beeinflusst worden. Er wurde bei der Auseinandersetzung im Cockpit auf dem Flug von Dubai nach Tel Aviv schwer verletzt und nach der Notlandung in Saudi-Arabien festgenommen. Noah Ulrich, Redaktion.
2: Das erste Dreiergespräch zwischen Linken, Grünen und SPD nach der Berliner Abgeordnetenhauswahl ist nach Einschätzung der Beteiligten konstruktiv verlaufen. Zu Ergebnissen wurde nichts gesagt, es hieß nur, man habe absolute Vertraulichkeit vereinbart. Ein zentrales Thema war der Umgang mit Antisemitismus. Grüne und SPD verlangen von der Linken, sich klarer von Judenhass in den eigenen Reihen zu distanzieren. Für das Wochenende sind weitere Gesprächsrunden geplant. Die deutsche Fußballnationalmannschaft hat ihren ersten Sieg unter dem neuen Bundestrainer Jürgen Klopp gefeiert. Sie gewann am Abend in der Nations League gegen Serbien mit 2:0. Die Tore schossen Neuling Tom Bischoff vom FC Bayern und Florian Wirtz. Klopp hatte nach den ersten beiden sieglosen Spielen gegen die Niederlande und Griechenland diesmal auf seinen zweiten Kader zurückgegriffen.
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2: Wir schauen auf die aktuellen Temperaturen. Frankfurt am Main 15 Grad, Stuttgart 16 und 13 sind es in Dresden. Vom Süden bis in den Osten und Nordosten ist es heute wolkig, teils auch stark bewölkt. Auch Regenschauer sind möglich. Zum Abend hin lockert es dann auf. Im Westen und Nordwesten ist es dagegen heute überwiegend heiter und auch trocken. Die Höchstwerte liegen zwischen 17 und 23 Grad. Morgen geht es dann meist sonnig weiter, nur gebietsweise sind dichtere Wolken dabei. Es bleibt zumeist trocken mit Höchstwerten zwischen 17 und 24 Grad.
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2: Ich bin Jerome Nussbaum. Israels Staatspräsident Herzog sieht den Sieg der Linken bei der Berliner Abgeordnetenhauswahl als äußerst verstörend. Er äußerte sich gegenüber den Axel Springer Medien besonders besorgt über Kräfte innerhalb der Linkspartei, die nach seinen Worten das Existenzrecht Israels in Frage stellten.
3: Wenn irgendeine politische Kraft, welcher Art auch immer, das Recht des jüdischen Volkes auf einen eigenen Nationalstaat bestreite, sei das tatsächlich ein verabscheuungswürdiger Ansatz. Den weise Israel entschieden zurück, so Herzog. Aber auch mit Blick auf die Wahlerfolge der AfD zeigte er sich alarmiert. Jede Form von Antisemitismus bereite uns große Sorgen. Das sei eine große rote Linie. In Berlin gab es gestern das erste Dreiertreffen der Linken mit Grünen und SPD. Noah Ulrich, Redaktion.
2: Die Bundeswehr baut als Konsequenz aus dem Ukraine-Krieg erstmals ein eigenes Drohnenregiment auf. Dazu werde es im Lauf des nächsten Jahres kommen, sagte Verteidigungsminister Pistorius bei einem Truppenbesuch im niedersächsischen Bergen. Wer sich zu Land durchsetzen wolle, der müsse eben den Kampf mit unbemannten Systemen beherrschen, so Pistorius. Die Erfahrungen aus der Ukraine würden bei allen Entwicklungen einbezogen. In Bremen beginnen heute Nachmittag schon die zentralen Feierlichkeiten zum Tag der Deutschen Einheit mit einem Bürgerfest. Zum eigentlichen Feiertag morgen werden unter anderem Bundespräsident Steinmeier und Kanzler Merz erwartet. Bis Sonntag gibt es mehr als 700 Veranstaltungen, darunter auch kostenlose Konzerte. Die zentrale Einheitsfeier wird immer von dem Bundesland ausgerichtet, das gerade den Vorsitz im Bundesrat hat. 4 Astronauten haben die Weltraumstation ISS in Rekordzeit erreicht. Die Besatzung der SpaceX-NASA-Mission brauchte dafür knapp 8 Stunden.
4: Mit der US-Astronautin Jessica Watkins steht die Mission erstmals unter dem Kommando einer schwarzen Frau. Zur Crew gehören außer ihr 3 Männer aus den USA, Kanada und Russland. Vorher hatte sich der Start vom Weltraumbahnhof Cape Canaveral in Florida wegen technischer Schwierigkeiten um 3 Wochen verzögert. Der Rekordflug mit der Falcon 9-Rakete von SpaceX wurde nun durch die Position der Raumstation zum Startzeitpunkt möglich. Ulrike Klein, Redaktion.
2: Mit seinem zweiten Kader hat's geklappt. Zum ersten Mal hat der neue Bundestrainer Jürgen Klopp mit der deutschen Fußballnationalmannschaft einen Sieg geholt. Im Nations League-Spiel gegen Serbien gestern Abend in München stand es am Ende 2:0. Am ersten Erfolg nach den vorherigen sieglosen Spielen war auch Neuling Tom Bischoff vom FC Bayern beteiligt.
5: Wäre ja gelogen, wenn jetzt heute, wenn wir da nicht ein bisschen Druck auf verspürt hätten, aber das ist ja auch das Geile am Fußball. Und wir müssen da die Siege einholen und der war heute sehr, sehr, sehr wichtig. Und dann hoffen wir jetzt mal, dass es so weitergeht.
2: Bischoff wurde von Klopp für Kapitän Joshua Kimmich aufgestellt, der das Spiel unfreiwillig von der Tribüne aus mitverfolgen musste. Den zweiten Treffer machte dann Florian Wirtz.
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2: Wir schauen auf die aktuellen Temperaturen. Frankfurt am Main 15 Grad, Stuttgart 16 und 13 sind es in Dresden. Vom Süden bis in den Osten und Nordosten ist es heute wolkig, teils auch stark bewölkt. Auch Regenschauer sind möglich. Zum Abend hin lockert es dann auf. Im Westen und Nordwesten ist es dagegen heute überwiegend heiter und auch trocken. Die Höchstwerte liegen zwischen 17 und 23 Grad. Morgen geht es dann meist sonnig weiter, nur gebietsweise sind dichtere Wolken dabei. Es bleibt zumeist trocken mit Höchstwerten zwischen 17 und 24 Grad.
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2: Ich bin Jerome Nussbaum. Israels Staatspräsident Herzog sieht den Sieg der Linken bei der Berliner Abgeordnetenhauswahl als äußerst verstörend. Er äußerte sich gegenüber den Axel Springer Medien besonders besorgt über Kräfte innerhalb der Linkspartei, die nach seinen Worten das Existenzrecht Israels in Frage stellten.
3: Wenn irgendeine politische Kraft, welcher Art auch immer, das Recht des jüdischen Volkes auf einen eigenen Nationalstaat bestreite, sei das tatsächlich ein verabscheuungswürdiger Ansatz. Den weise Israel entschieden zurück, so Herzog. Aber auch mit Blick auf die Wahlerfolge der AfD zeigte er sich alarmiert. Jede Form von Antisemitismus bereite uns große Sorgen. Das sei eine große rote Linie. In Berlin gab es gestern das erste Dreiertreffen der Linken mit Grünen und SPD. Noah Ulrich, Redaktion.
2: Die Bundeswehr baut als Konsequenz aus dem Ukraine-Krieg erstmals ein eigenes Drohnenregiment auf. Dazu werde es im Lauf des nächsten Jahres kommen, sagte Verteidigungsminister Pistorius bei einem Truppenbesuch im niedersächsischen Bergen. Wer sich zu Land durchsetzen wolle, der müsse eben den Kampf mit unbemannten Systemen beherrschen, so Pistorius. Die Erfahrungen aus der Ukraine würden bei allen Entwicklungen einbezogen. In Bremen beginnen heute Nachmittag schon die zentralen Feierlichkeiten zum Tag der Deutschen Einheit mit einem Bürgerfest. Zum eigentlichen Feiertag morgen werden unter anderem Bundespräsident Steinmeier und Kanzler Merz erwartet. Bis Sonntag gibt es mehr als 700 Veranstaltungen, darunter auch kostenlose Konzerte. Die zentrale Einheitsfeier wird immer von dem Bundesland ausgerichtet, das gerade den Vorsitz im Bundesrat hat. 4 Astronauten haben die Weltraumstation ISS in Rekordzeit erreicht. Die Besatzung der SpaceX-NASA-Mission brauchte dafür knapp 8 Stunden.
4: Mit der US-Astronautin Jessica Watkins steht die Mission erstmals unter dem Kommando einer schwarzen Frau. Zur Crew gehören außer ihr 3 Männer aus den USA, Kanada und Russland. Vorher hatte sich der Start vom Weltraumbahnhof Cape Canaveral in Florida wegen technischer Schwierigkeiten um 3 Wochen verzögert. Der Rekordflug mit der Falcon 9-Rakete von SpaceX wurde nun durch die Position der Raumstation zum Startzeitpunkt möglich. Ulrike Klein, Redaktion.
2: Mit seinem 2. Kader hat's geklappt. Zum ersten Mal hat der neue Bundestrainer Jürgen Klopp mit der deutschen Fußballnationalmannschaft einen Sieg geholt. Im Nations League-Spiel gegen Serbien gestern Abend in München stand es am Ende 2:0. Am ersten Erfolg nach den vorherigen sieglosen Spielen war auch Neuling Tom Bischoff vom FC Bayern beteiligt.
5: Wäre ja gelogen, wenn jetzt heute, wenn wir da nicht ein bisschen Druck auch verspielt hätten, aber das ist ja auch das Geile am Fußball. Und wir müssen da die Siege einholen und der war heute sehr, sehr, sehr wichtig. Und dann hoffen wir jetzt mal, dass es so weitergeht.
2: Bischoff wurde von Klopp für Kapitän Joshua Kimmich aufgestellt, der das Spiel unfreiwillig von der Tribüne aus mitverfolgen musste. Den 2. Treffer machte dann Florian Wirtz.
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2: Die Temperaturen liegen im Moment in Köln bei 16 Grad. 16 sind es auch in Berlin und in Stuttgart messen wir 18 Grad. Heute ist es vom Süden bis in den Osten wolkig mit gebietsweise etwas Regen. Im Westen und Nordwesten haben wir dagegen freundliches und trockenes Wetter. So soll es im Laufe des Nachmittags dann auch im Rest des Landes sein. Die Höchstwerte erreichen 17 bis 23 Grad. Morgen erwarten wir dann überwiegend heiteres Wetter und es soll weitgehend trocken bleiben. Nur im Südwesten und an den Alpen sind noch einzelne Gewitter möglich. Bei Höchstwerten zwischen 17 und 24 Grad.
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2: Ich bin Jerome Nussbaum. Die von Bundesfinanzminister Klingbeil geplante Zuckersteuer auf Getränke kommt erstmal nicht. In der Union gibt es Widerstand, unter anderem vom CSU-Bundestagsabgeordneten Auernhammer.
3: Die Steuer würde nach seinen Worten beim Zuckerkonsum in der Bevölkerung nichts ändern. Und mit Blick auf den Bundeshaushalt werde das Aufkommen der Steuer auf Dauer nicht so hoch sein, wie erhofft, so Auernhammer. Das Kanzleramt hatte den Gesetzentwurf gestern vorläufig gestoppt. Die Verbraucherorganisation Foodwatch sagt dazu, während die Koalition streite, freue sich die Zuckerlobby. Der aktuelle Gesetzentwurf wäre ein Meilenstein im Kampf gegen ernährungsbedingte Erkrankungen. Noah Ulrich, Redaktion.
2: Spezialkräfte der Polizei haben am Abend fast zeitgleich in Hagen und Unna drei Beschuldigte gefasst wegen Verdachts auf eine staatsgefährdende Straftat. Bei ihnen handelt es sich um einen Deutschen und zwei Syrer. Was sie genau vorgehabt haben sollen, ließ die Polizei noch offen. Die israelische Regierung versucht zu klären, ob auch Staaten oder Terrororganisationen an dem versuchten Anschlag mit einer Fly-Dubai-Maschine beteiligt waren. Israels Staatspräsident Herzog nimmt bei möglichen Hintermännern den islamistischen Extremismus in den Fokus. US-Präsident Trump warnt den Iran inzwischen vor schwerwiegenden Konsequenzen, sollte das Land für den Angriff verantwortlich sein. Nach dem, was er höre, habe der Iran damit etwas zu tun, aber man arbeite noch daran. Die Rettungsaktion für den vor der Insel Pöhl gestrandeten Buckelwal Timmy könnte vor Gericht landen. Es geht um eine offene Schlussrechnung in Höhe von 1,3 Millionen Euro, berichtet die Ostsee-Zeitung.
4: Das Geld fordert ein Tauchunternehmer ein, der sein Team aus Spezialisten und auch Schlepper mitgebracht hatte. Mit Millionärin Walter Mommert konnte er sich bisher nicht auf eine Zahlung einigen. Damit könnten sie sich vor dem Landgericht Schwerin wieder treffen. Auch die von ihm beauftragten Firmen warten demnach noch auf ihr Geld. Walter Mommert von der privaten Rettungsinitiative will derzeit keine Zahlungen leisten. Sie wirft dem Tauchunternehmer vor, Vorgaben des Bergungs- und Rettungskonzepts nicht eingehalten zu haben. Der Wal war nach der Rettung tot vor der dänischen Insel Anholt angespült worden. Ulrike Klein, Redaktion.
2: Bahnreisende brauchen seit heute auf der Strecke zwischen Berlin und Hannover deutlich länger. Es gibt neue Sanierungsarbeiten, die über ein Jahr dauern. Fernzüge werden über Magdeburg und Braunschweig umgeleitet. Die Fahrzeit verlängert sich um 80 Minuten auf fast 3 Stunden. Unter anderem im Havelland in Brandenburg sind deshalb Bahnstationen wieder abgekoppelt, wie schon bei der Generalsanierung der Strecke Berlin-Hamburg. Der Landkreis hatte noch gefordert, die Sperrung zu verschieben und zunächst eine parallel verlaufende Strecke in Betrieb zu nehmen. Auf Netflix startet eine neue Doku über Michael Schumacher. Der Titel lautet Schumacher 94, die Geburt einer Legende. Seit seinem Skiunfall vor 13 Jahren ist der frühere Formel-1-Fahrer von der Außenwelt abgeschirmt. In der Doku kommt nun seine Frau Corinna zu Wort.
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2: Die Temperaturen liegen im Moment in Köln bei 16 Grad. 16 sind es auch in Berlin und in Stuttgart messen wir 18 Grad. Heute ist es vom Süden bis in den Osten wolkig mit gebietsweise etwas Regen. Im Westen und Nordwesten haben wir dagegen freundliches und trockenes Wetter. So soll es im Laufe des Nachmittags dann auch im Rest des Landes sein. Die Höchstwerte erreichen 17 bis 23 Grad. Morgen erwarten wir dann überwiegend heiteres Wetter und es soll weitgehend trocken bleiben. Nur im Südwesten und an den Alpen sind noch einzelne Gewitter möglich. Bei Höchstwerten zwischen 17 und 24 Grad.
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2: Ich bin Jerome Nussbaum. Die von Bundesfinanzminister Klingbeil geplante Zuckersteuer auf Getränke kommt erstmal nicht. In der Union gibt es Widerstand, unter anderem vom CSU-Bundestagsabgeordneten Auernhammer.
3: Die Steuer würde nach seinen Worten beim Zuckerkonsum in der Bevölkerung nichts ändern. Und mit Blick auf den Bundeshaushalt werde das Aufkommen der Steuer auf Dauer nicht so hoch sein, wie erhofft, so Auernhammer. Das Kanzleramt hatte den Gesetzentwurf gestern vorläufig gestoppt. Die Verbraucherorganisation Foodwatch sagt dazu, während die Koalition streite, freue sich die Zuckerlobby. Der aktuelle Gesetzentwurf wäre ein Meilenstein im Kampf gegen ernährungsbedingte Erkrankungen. Noah Ulrich, Redaktion.
2: Spezialkräfte der Polizei haben am Abend fast zeitgleich in Hagen und Unna drei Beschuldigte gefasst, wegen Verdachts auf eine staatsgefährdende Straftat. Bei ihnen handelt es sich um einen Deutschen und zwei Syrer. Was sie genau vorgehabt haben sollen, ließ die Polizei noch offen. Die israelische Regierung versucht zu klären, ob auch Staaten oder Terrororganisationen an dem versuchten Anschlag mit einer Fly-Dubai-Maschine beteiligt waren. Israels Staatspräsident Herzog nimmt bei möglichen Hintermännern den islamistischen Extremismus in den Fokus. US-Präsident Trump warnt den Iran inzwischen vor schwerwiegenden Konsequenzen, sollte das Land für den Angriff verantwortlich sein. Nach dem, was er höre, habe der Iran damit etwas zu tun, aber man arbeite noch daran. Die Rettungsaktion für den vor der Insel Pöhl gestrandeten Buckelwal Timmy könnte vor Gericht landen. Es geht um eine offene Schlussrechnung in Höhe von 1,3 Millionen Euro, berichtet die Ostsee-Zeitung.
4: Das Geld fordert ein Tauchunternehmer ein, der sein Team aus Spezialisten und auch Schlepper mitgebracht hatte. Mit Millionärin Walter Mommert konnte er sich bisher nicht auf eine Zahlung einigen. Damit könnten sie sich vor dem Landgericht Schwerin wieder treffen. Auch die von ihm beauftragten Firmen warten demnach noch auf ihr Geld. Walter Mommert von der privaten Rettungsinitiative will derzeit keine Zahlungen leisten. Sie wirft dem Tauchunternehmer vor, Vorgaben des Bergungs- und Rettungskonzepts nicht eingehalten zu haben. Der Wal war nach der Rettung tot vor der dänischen Insel Anholt angespült worden. Ulrike Klein, Redaktion.
2: Bahnreisende brauchen seit heute auf der Strecke zwischen Berlin und Hannover deutlich länger. Es gibt neue Sanierungsarbeiten, die über ein Jahr dauern. Fernzüge werden über Magdeburg und Braunschweig umgeleitet. Die Fahrzeit verlängert sich um 80 Minuten auf fast 3 Stunden. Unter anderem im Havelland in Brandenburg sind deshalb Bahnstationen wieder abgekoppelt, wie schon bei der Generalsanierung der Strecke Berlin-Hamburg. Der Landkreis hatte noch gefordert, die Sperrung zu verschieben und zunächst eine parallel verlaufende Strecke in Betrieb zu nehmen. Auf Netflix startet eine neue Doku über Michael Schumacher. Der Titel lautet Schumacher 94, die Geburt einer Legende. Seit seinem Skiunfall vor 13 Jahren ist der frühere Formel-1-Fahrer von der Außenwelt abgeschirmt. In der Doku kommt nun seine Frau Corinna zu Wort.
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2: Hier die aktuellen Temperaturen: Hamburg 18 Grad, Dresden 17 und 20 messen wir in Frankfurt am Main. Heute ist es vom Süden bis in den Osten wolkig mit gebietsweise etwas Regen. Im Westen und Nordwesten haben wir dagegen freundliches und trockenes Wetter. So soll es im Laufe des Nachmittags dann auch im Rest des Landes sein. Die Höchstwerte erreichen 17 bis 23 Grad. Morgen erwarten wir dann überwiegend heiteres Wetter und es soll weitgehend trocken bleiben. Nur im Südwesten und an den Alpen sind noch einzelne Gewitter möglich. Bei Höchstwerten zwischen 17 und 24 Grad.
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2: Ich bin Jerome Nussbaum. In Bremen beginnen heute Nachmittag schon die zentralen Feierlichkeiten zum Tag der Deutschen Einheit mit einem Bürgerfest. Zum eigentlichen Feiertag morgen werden unter anderem Bundespräsident Steinmeier und Kanzler Merz erwartet. Bis Sonntag gibt es mehr als 700 Veranstaltungen, darunter auch kostenlose Konzerte. Die zentrale Einheitsfeier wird immer von dem Bundesland ausgerichtet, das gerade den Vorsitz im Bundesrat hat. Israels Staatspräsident Herzog sieht den Sieg der Linken bei der Berliner Abgeordnetenhauswahl als äußerst verstörend. Er äußerte sich gegenüber den Axel Springer Medien besonders besorgt über Kräfte innerhalb der Linkspartei, die nach seinen Worten das Existenzrecht Israels in Frage stellten.
3: Wenn irgendeine politische Kraft, welcher Art auch immer, das Recht des jüdischen Volkes auf einen eigenen Nationalstaat bestreite, sei das tatsächlich ein verabscheuungswürdiger Ansatz. Den weise Israel entschieden zurück, so Herzog. Aber auch mit Blick auf die Wahlerfolge der AfD zeigte er sich alarmiert. Jede Form von Antisemitismus bereite uns große Sorgen. Das sei eine große rote Linie. In Berlin gab es gestern das erste Dreiertreffen der Linken mit Grünen und SPD. Noah Ulrich, Redaktion.
2: Vier Astronauten haben die Weltraumstation ISS in Rekordzeit erreicht. Die Besatzung der SpaceX-NASA-Mission brauchte dafür knapp 8 Stunden.
4: Mit der US-Astronautin Jessica Watkins steht die Mission erstmals unter dem Kommando einer schwarzen Frau. Zur Crew gehören außer ihr 3 Männer aus den USA, Kanada und Russland. Vorher hatte sich der Start vom Weltraumbahnhof Cape Canaveral in Florida wegen technischer Schwierigkeiten um 3 Wochen verzögert. Der Rekordflug mit der Falcon 9-Rakete von SpaceX wurde nun durch die Position der Raumstation zum Startzeitpunkt möglich. Ulrike Klein, Redaktion.
2: Mit seinem zweiten Kader hat's geklappt. Zum ersten Mal hat der neue Bundestrainer Jürgen Klopp mit der deutschen Fußballnationalmannschaft einen Sieg geholt. Im Nations League-Spiel gegen Serbien gestern Abend in München stand es am Ende 2:0. Am ersten Erfolg nach den vorherigen sieglosen Spielen war auch Neuling Tom Bischoff vom FC Bayern beteiligt.
5: Wäre ja gelogen, wenn jetzt heute, wenn wir da nicht ein bisschen Druck auch verspielt hätten, aber das ist ja auch das Geile am Fußball. Und wir müssen da die Siege einholen und der war heute sehr, sehr, sehr wichtig. Und dann hoffen wir jetzt mal, dass es so weitergeht.
2: Bischoff wurde von Klopp für Kapitän Joshua Kimmich aufgestellt, der das Spiel unfreiwillig von der Tribüne aus mitverfolgen musste. Den zweiten Treffer machte dann Florian Wirtz.
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2: Hier die aktuellen Temperaturen. Hamburg 18 Grad, Dresden 17 und 20 messen wir in Frankfurt am Main. Heute ist es vom Süden bis in den Osten wolkig mit gebietsweise etwas Regen. Im Westen und Nordwesten haben wir dagegen freundliches und trockenes Wetter. So soll es im Laufe des Nachmittags dann auch im Rest des Landes sein. Die Höchstwerte erreichen 17 bis 23 Grad. Morgen erwarten wir dann überwiegend heiteres Wetter und es soll weitgehend trocken bleiben. Nur im Südwesten und an den Alpen sind noch einzelne Gewitter möglich. Bei Höchstwerten zwischen 17 und 24 Grad.
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2: Ich bin Jerome Nussbaum. In Bremen beginnen heute Nachmittag schon die zentralen Feierlichkeiten zum Tag der Deutschen Einheit mit einem Bürgerfest. Zum eigentlichen Feiertag morgen werden unter anderem Bundespräsident Steinmeier und Kanzler Merz erwartet. Bis Sonntag gibt es mehr als 700 Veranstaltungen, darunter auch kostenlose Konzerte. Die zentrale Einheitsfeier wird immer von dem Bundesland ausgerichtet, das gerade den Vorsitz im Bundesrat hat. Israels Staatspräsident Herzog sieht den Sieg der Linken bei der Berliner Abgeordnetenhauswahl als äußerst verstörend. Er äußerte sich gegenüber den Axel Springer Medien besonders besorgt über Kräfte innerhalb der Linkspartei, die nach seinen Worten das Existenzrecht Israels in Frage stellten.
3: Wenn irgendeine politische Kraft, welcher Art auch immer, das Recht des jüdischen Volkes auf einen eigenen Nationalstaat bestreite, sei das tatsächlich ein verabscheuungswürdiger Ansatz. Den weise Israel entschieden zurück, so Herzog. Aber auch mit Blick auf die Wahlerfolge der AfD zeigte er sich alarmiert. Jede Form von Antisemitismus bereite uns große Sorgen. Das sei eine große rote Linie. In Berlin gab es gestern das erste Dreiertreffen der Linken mit Grünen und SPD. Noah Ulrich, Redaktion.
2: Vier Astronauten haben die Weltraumstation ISS in Rekordzeit erreicht. Die Besatzung der SpaceX-NASA-Mission brauchte dafür knapp 8 Stunden.
4: Mit der US-Astronautin Jessica Watkins steht die Mission erstmals unter dem Kommando einer schwarzen Frau. Zur Crew gehören außer ihr 3 Männer aus den USA, Kanada und Russland. Vorher hatte sich der Start vom Weltraumbahnhof Cape Canaveral in Florida wegen technischer Schwierigkeiten um 3 Wochen verzögert. Der Rekordflug mit der Falcon 9-Rakete von SpaceX wurde nun durch die Position der Raumstation zum Startzeitpunkt möglich. Ulrike Klein, Redaktion.
2: Mit seinem zweiten Kader hat's geklappt. Zum ersten Mal hat der neue Bundestrainer Jürgen Klopp mit der deutschen Fußballnationalmannschaft einen Sieg geholt. Im Nations League-Spiel gegen Serbien gestern Abend in München stand es am Ende 2:0. Am ersten Erfolg nach den vorherigen sieglosen Spielen war auch Neuling Tom Bischoff vom FC Bayern beteiligt.
5: Wäre ja gelogen, wenn jetzt heute, wenn wir da nicht ein bisschen Druck auch verspürt hätten, aber das ist ja auch das Geile am Fußball. Und wir müssen da die Siege einholen und der war heute sehr, sehr, sehr wichtig. Und dann hoffen wir jetzt mal, dass es so weitergeht.
2: Bischoff wurde von Klopp für Kapitän Joshua Kimmich aufgestellt, der das Spiel unfreiwillig von der Tribüne aus mitverfolgen musste. Den zweiten Treffer machte dann Florian Wirtz.
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2: Die Temperaturen liegen im Moment in Hamburg bei 19 Grad, 17 messen wir in Berlin und 22 sind es in Frankfurt am Main. Heute ist es vom Süden bis in den Osten wolkig mit gebietsweise etwas Regen. Im Westen und Nordwesten haben wir dagegen freundliches und trockenes Wetter. So soll es im Laufe des Nachmittags dann auch im Rest des Landes sein. Die Höchstwerte erreichen 17 bis 23 Grad. Morgen erwarten wir dann überwiegend heiteres Wetter und es soll weitgehend trocken bleiben. Nur im Südwesten und an den Alpen sind noch einzelne Gewitter möglich, bei Höchstwerten zwischen 17 und 24 Grad.
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2: Ich bin Jerome Nussbaum. Die von Bundesfinanzminister Klingbeil geplante Zuckersteuer auf Getränke kommt erstmal nicht. In der Union gibt es Widerstand, unter anderem vom CSU-Bundestagsabgeordneten Auernhammer.
3: Die Steuer würde nach seinen Worten beim Zuckerkonsum in der Bevölkerung nichts ändern. Und mit Blick auf den Bundeshaushalt werde das Aufkommen der Steuer auf Dauer nicht so hoch sein, wie erhofft, so Auernhammer. Das Kanzleramt hatte den Gesetzentwurf gestern vorläufig gestoppt. Die Verbraucherorganisation Foodwatch sagt dazu, während die Koalition streite, freue sich die Zuckerlobby. Der aktuelle Gesetzentwurf wäre ein Meilenstein im Kampf gegen ernährungsbedingte Erkrankungen. Noah Ulrich, Redaktion.
2: Spezialkräfte der Polizei haben am Abend fast zeitgleich in Hagen und Unna drei Beschuldigte gefasst wegen Verdachts auf eine staatsgefährdende Straftat. Bei ihnen handelt es sich um einen Deutschen und zwei Syrer. Was sie genau vorgehabt haben sollen, ließ die Polizei noch offen. Die israelische Regierung versucht zu klären, ob auch Staaten oder Terrororganisationen an dem versuchten Anschlag mit einer Fly-Dubai-Maschine beteiligt waren. Israels Staatspräsident Herzog nimmt bei möglichen Hintermännern den islamistischen Extremismus in den Fokus. US-Präsident Trump warnt den Iran inzwischen vor schwerwiegenden Konsequenzen, sollte das Land für den Angriff verantwortlich sein. Nach dem, was er höre, habe der Iran damit etwas zu tun, aber man arbeite noch daran. Die Rettungsaktion für den vor der Insel Pöhl gestrandeten Buckewal Timmy könnte vor Gericht landen. Es geht um eine offene Schlussrechnung in Höhe von 1,3 Millionen Euro, berichtet die Ostsee-Zeitung.
4: Das Geld fordert ein Tauchunternehmer ein, der sein Team aus Spezialisten und auch Schlepper mitgebracht hatte. Mit Millionärin Walter Mommert konnte er sich bisher nicht auf eine Zahlung einigen. Damit könnten sie sich vor dem Landgericht Schwerin wieder treffen. Auch die von ihm beauftragten Firmen warten demnach noch auf ihr Geld. Walter Mommert von der privaten Rettungsinitiative will derzeit keine Zahlungen leisten. Sie wirft dem Tauchunternehmer vor, Vorgaben des Bergungs- und Rettungskonzepts nicht eingehalten zu haben. Der Wal war nach der Rettung tot vor der dänischen Insel Anholt angespült worden. Ulrike Klein, Redaktion.
2: Bahnreisende brauchen seit heute auf der Strecke zwischen Berlin und Hannover deutlich länger. Es gibt neue Sanierungsarbeiten, die über ein Jahr dauern. Fernzüge werden über Magdeburg und Braunschweig umgeleitet. Die Fahrzeit verlängert sich um 80 Minuten auf fast 3 Stunden. Unter anderem im Havelland in Brandenburg sind deshalb Bahnstationen wieder abgekoppelt, wie schon bei der Generalsanierung der Strecke Berlin-Hamburg. Der Landkreis hatte noch gefordert, die Sperrung zu verschieben und zunächst eine parallel verlaufende Strecke in Betrieb zu nehmen. Auf Netflix startet eine neue Doku über Michael Schumacher. Der Titel lautet Schumacher 94, die Geburt einer Legende. Seit seinem Skiunfall vor 13 Jahren ist der frühere Formel-1-Fahrer von der Außenwelt abgeschirmt. In der Doku kommt nun seine Frau Corinna zu Wort.
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2: Die Temperaturen liegen im Moment in Hamburg bei 19 Grad, 17 messen wir in Berlin und 22 sind es in Frankfurt am Main. Heute ist es vom Süden bis in den Osten wolkig mit gebietsweise etwas Regen. Im Westen und Nordwesten haben wir dagegen freundliches und trockenes Wetter. So soll es im Lauf des Nachmittags dann auch im Rest des Landes sein. Die Höchstwerte erreichen 17 bis 23 Grad. Morgen erwarten wir dann überwiegend heiteres Wetter und es soll weitgehend trocken bleiben. Nur im Südwesten und an den Alpen sind noch einzelne Gewitter möglich, bei Höchstwerten zwischen 17 und 24 Grad.
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2: Ich bin Jerome Nussbaum. Die von Bundesfinanzminister Klingbeil geplante Zuckersteuer auf Getränke kommt erstmal nicht. In der Union gibt es Widerstand, unter anderem vom CSU-Bundestagsabgeordneten Auernhammer.
3: Die Steuer würde nach seinen Worten beim Zuckerkonsum in der Bevölkerung nichts ändern. Und mit Blick auf den Bundeshaushalt werde das Aufkommen der Steuer auf Dauer nicht so hoch sein, wie erhofft, so Auernhammer. Das Kanzleramt hatte den Gesetzentwurf gestern vorläufig gestoppt. Die Verbraucherorganisation Foodwatch sagt dazu, während die Koalition streite, freue sich die Zuckerlobby. Der aktuelle Gesetzentwurf wäre ein Meilenstein im Kampf gegen ernährungsbedingte Erkrankungen. Noah Ulrich, Redaktion.
2: Spezialkräfte der Polizei haben am Abend fast zeitgleich in Hagen und Unna drei Beschuldigte gefasst wegen Verdachts auf eine staatsgefährdende Straftat. Bei ihnen handelt es sich um einen Deutschen und zwei Syrer. Was sie genau vorgehabt haben sollen, ließ die Polizei noch offen. Die israelische Regierung versucht zu klären, ob auch Staaten oder Terrororganisationen an dem versuchten Anschlag mit einer Fly-Dubai-Maschine beteiligt waren. Israels Staatspräsident Herzog nimmt bei möglichen Hintermännern den islamistischen Extremismus in den Fokus. US-Präsident Trump warnt den Iran inzwischen vor schwerwiegenden Konsequenzen, sollte das Land für den Angriff verantwortlich sein. Nach dem, was er höre, habe der Iran damit etwas zu tun, aber man arbeite noch daran. Die Rettungsaktion für den vor der Insel Pöhl gestrandeten Buckelwald Timmy könnte vor Gericht landen. Es geht um eine offene Schlussrechnung in Höhe von 1,3 Millionen Euro, berichtet die Ostsee-Zeitung.
4: Das Geld fordert ein Tauchunternehmer ein, der sein Team aus Spezialisten und auch Schlepper mitgebracht hatte. Mit Millionärin Walter Mommert konnte er sich bisher nicht auf eine Zahlung einigen. Damit könnten sie sich vor dem Landgericht Schwerin wieder treffen. Auch die von ihm beauftragten Firmen warten demnach noch auf ihr Geld. Walter Mommert von der privaten Rettungsinitiative will derzeit keine Zahlungen leisten. Sie wirft dem Tauchunternehmer vor, Vorgaben des Bergungs- und Rettungskonzepts nicht eingehalten zu haben. Der Wal war nach der Rettung tot vor der dänischen Insel Anholt angespült worden. Ulrike Klein, Redaktion.
2: Bahnreisende brauchen seit heute auf der Strecke zwischen Berlin und Hannover deutlich länger. Es gibt neue Sanierungsarbeiten, die über ein Jahr dauern. Fernzüge werden über Magdeburg und Braunschweig umgeleitet. Die Fahrzeit verlängert sich um 80 Minuten auf fast 3 Stunden. Unter anderem im Havelland in Brandenburg sind deshalb Bahnstationen wieder abgekoppelt, wie schon bei der Generalsanierung der Strecke Berlin-Hamburg. Der Landkreis hatte noch gefordert, die Sperrung zu verschieben und zunächst eine parallel verlaufende Strecke in Betrieb zu nehmen. Auf Netflix startet eine neue Doku über Michael Schumacher. Der Titel lautet Schumacher 94, die Geburt einer Legende. Seit seinem Skiunfall vor 13 Jahren ist der frühere Formel-1-Fahrer von der Außenwelt abgeschirmt. In der Doku kommt nun seine Frau Corinna zu Wort.
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2: Die Temperaturen liegen im Moment in Hamburg bei 19 Grad, 17 messen wir in Berlin und 22 sind es in Frankfurt am Main. Heute ist es vom Süden bis in den Osten wolkig mit gebietsweise etwas Regen. Im Westen und Nordwesten haben wir dagegen freundliches und trockenes Wetter. So soll es im Laufe des Nachmittags dann auch im Rest des Landes sein. Die Höchstwerte erreichen 17 bis 23 Grad. Morgen erwarten wir dann überwiegend heiteres Wetter und es soll weitgehend trocken bleiben. Nur im Südwesten und an den Alpen sind noch einzelne Gewitter möglich, bei Höchstwerten zwischen 17 und 24 Grad.
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2: Ich bin Jerome Nussbaum. Einen Tag nach Inkrafttreten des neuen Tankrabatts sind die Spritpreise wieder gestiegen. Laut ADAC kostete der Liter Super E10 heute früh im Schnitt fast 2,10 Euro.
3: Das waren gut 4 Cent mehr als noch 24 Stunden zuvor. Diesel verteuerte sich um knapp 4 Cent auf fast 2,25 Euro pro Liter. Das ist aber immerhin noch weniger als vor dem neuen Tankrabatt. Aus Sicht des ADAC geben die Mineralölkonzerne die Steuersenkung von fast 17 Cent je Liter immer noch nicht vollständig an die Autofahrer weiter. Am Ölmarkt hatte es zuletzt keinen neuen deutlichen Preisschub gegeben. Ulrike Klein, Redaktion.
2: Die Warenhauskette Galeria schafft es nicht aus ihrer Finanznot. Sie hat beim Amtsgericht Düsseldorf erneut Insolvenz angemeldet. Der Geschäftsbetrieb in den 83 Filialen soll vorerst weiterlaufen, aber die rund 12.000 verbliebenen Beschäftigten müssen nun wieder um ihre Jobs bangen. Für Galeria ist es der 4. Insolvenzantrag innerhalb von 6 Jahren. Zahlreiche Filialen wurden infolge der zurückliegenden Verfahren schon geschlossen. Bei der Wahl zum Berliner Abgeordnetenhaus hat es eine folgenschwere Panne gegeben. In einem Wahlkreis im Bezirk Spandau wurde ein falsches Ergebnis an den Landeswahlleiter übermittelt. Laut Bezirksverwaltung wurde zunächst eine CDU-Kandidatin zur Siegerin erklärt. Stattdessen hat aber ein AfD-Politiker den betreffenden Wahlkreis für sich entschieden. Das wirkt sich wegen der Ausgleichs- und Überhangmandate auf die Zahl der Sitze im neuen Abgeordnetenhaus aus. Dort werden nun 153 Parlamentarier vertreten sein, 5 weniger als ursprünglich berechnet. In Bremen haben die zentralen Feierlichkeiten zum Tag der Deutschen Einheit begonnen. Zum Auftakt würdigte Bürgermeister und Bundesratspräsident Bovenschulte als Gastgeber die Leistungen der Deutschen auf dem Weg zur Einheit.
4: In den vergangenen 36 Jahren habe sich die Gesellschaft in ganz Deutschland insgesamt positiv entwickelt. Dies zeigten objektive Zahlen, so Bovenschulte. Dass trotzdem Unterschiede blieben, sei normal. Dennoch gäbe es eine Auseinandersetzung, die geführt werden müsse. Und zwar gegen die Kräfte, die statt einer vielfältigen Republik eine ethnisch homogene Volksgemeinschaft wollten. Zum zentralen Festakt kommen morgen auch Bundespräsident Steinmeier und Kanzler Merz nach Bremen. Noah Ulrich, Redaktion.
2: Die Rettungsaktion für den vor der Insel Pöhl gestrandeten Buckelwal Timmy könnte vor Gericht landen. Es geht um eine offene Schlussrechnung in Höhe von 1,3 Millionen Euro, berichtet die Ostsee-Zeitung. Das Geld fordert ein Tauchunternehmer ein, der sein Team aus Spezialisten und auch Schlepper mitgebracht hatte. Mit Millionärin Walter Mommert konnte er sich bisher nicht auf eine Zahlung einigen. Damit könnten sie sich vor dem Landgericht Schwerin wieder treffen.
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2: Die aktuellen Temperaturen: Bremen 18 Grad, Frankfurt am Main 21 und 18 messen wir in Erfurt. Am Abend lockern die Wolken im Osten weiter auf, im Westen und Nordwesten ist es heiter und trocken. Über die Nacht bilden sich bei wenigen Wolken dann gebietsweise dichte Nebelfelder. Die Tiefstwerte reichen von 13 bis 6 Grad. Morgen wird es nach teils zäher Nebelauflösung meist heiter sein und weitgehend trocken.

0: Nur an den Alpen und im Südwesten sind einzelne Gewitter möglich. Die Höchstwerte erreichen 20 bis 24 Grad. An den Küsten werden es stellenweise nur 17 Grad sein.
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0: Ich bin Jerome Nussbaum. Einen Tag nach Inkrafttreten des neuen Tankrabatts sind die Spritpreise wieder gestiegen. Laut ADAC kostete der Liter Super E10 heute früh im Schnitt fast 2,10 Euro.
2: Das waren gut 4 Cent mehr als noch 24 Stunden zuvor. Diesel verteuerte sich um knapp 4 Cent auf fast 2,25 Euro pro Liter. Das ist aber immerhin noch weniger als vor dem neuen Tankrabatt. Aus Sicht des ADAC geben die Mineralölkonzerne die Steuersenkung von fast 17 Cent je Liter immer noch nicht vollständig an die Autofahrer weiter. Am Ölmarkt hatte es zuletzt keinen neuen deutlichen Preisschub gegeben. Ulrike Klein, Redaktion.
0: Die Warenhauskette Galeria schafft es nicht aus ihrer Finanznot. Sie hat beim Amtsgericht Düsseldorf erneut Insolvenz angemeldet. Der Geschäftsbetrieb in den 83 Filialen soll vorerst weiterlaufen, aber die rund 12.000 verbliebenen Beschäftigten müssen nun wieder um ihre Jobs bangen. Für Galeria ist es der 4. Insolvenzantrag innerhalb von 6 Jahren. Zahlreiche Filialen wurden infolge der zurückliegenden Verfahren schon geschlossen. Bei der Wahl zum Berliner Abgeordnetenhaus hat es eine folgenschwere Panne gegeben. In einem Wahlkreis im Bezirk Spandau wurde ein falsches Ergebnis an den Landeswahlleiter übermittelt. Laut Bezirksverwaltung wurde zunächst eine CDU-Kandidatin zur Siegerin erklärt. Stattdessen hat aber ein AfD-Politiker den betreffenden Wahlkreis für sich entschieden. Das wirkt sich wegen der Ausgleichs- und Überhangmandate auf die Zahl der Sitze im neuen Abgeordnetenhaus aus. Dort werden nun 153 Parlamentarier vertreten sein, 5 weniger als ursprünglich berechnet. In Bremen haben die zentralen Feierlichkeiten zum Tag der Deutschen Einheit begonnen. Zum Auftakt würdigte Bürgermeister und Bundesratspräsident Bovenschulte als Gastgeber die Leistungen der Deutschen auf dem Weg zur Einheit.
3: In den vergangenen 36 Jahren habe sich die Gesellschaft in ganz Deutschland insgesamt positiv entwickelt. Dies zeigten objektive Zahlen, so Bovenschulte. Dass trotzdem Unterschiede blieben, sei normal. Dennoch gäbe es eine Auseinandersetzung, die geführt werden müsse. Und zwar gegen die Kräfte, die statt einer vielfältigen Republik eine ethnisch homogene Volksgemeinschaft wollten. Zum zentralen Festakt kommen morgen auch Bundespräsident Steinmeier und Kanzler Merz nach Bremen. Noah Ulrich, Redaktion.
0: Die Rettungsaktion für den vor der Insel Pöhl gestrandeten Buckelwal Timmy könnte vor Gericht landen. Es geht um eine offene Schlussrechnung in Höhe von 1,3 Millionen Euro, berichtet die Ostsee-Zeitung. Das Geld fordert ein Tauchunternehmer ein, der sein Team aus Spezialisten und auch Schlepper mitgebracht hatte. Mit Millionärin Walter Mommert konnte er sich bisher nicht auf eine Zahlung einigen. Damit könnten sie sich vor dem Landgericht Schwerin wieder treffen.
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2: Die aktuellen Temperaturen: Bremen 18 Grad, Frankfurt am Main 21 und 18 messen wir in Erfurt. Am Abend lockern die Wolken im Osten weiter auf, im Westen und Nordwesten ist es heiter und trocken. Über die Nacht bilden sich bei wenigen Wolken dann gebietsweise dichte Nebelfelder. Die Tiefstwerte reichen von 13 bis 6 Grad. Morgen wird es nach teils zäher Nebelauflösung meist heiter sein und weitgehend trocken. Nur an den Alpen und im Südwesten sind einzelne Gewitter möglich. Die Höchstwerte erreichen 20 bis 24 Grad, an den Küsten werden es stellenweise nur 17 Grad sein.
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2: Ich bin Jerome Nussbaum. Einen Tag nach Inkrafttreten des neuen Tankrabatts sind die Spritpreise wieder gestiegen. Laut ADAC kostete der Liter Super E10 heute früh im Schnitt fast 2,10 Euro.
3: Das waren gut 4 Cent mehr als noch 24 Stunden zuvor. Diesel verteuerte sich um knapp 4 Cent auf fast 2,25 Euro pro Liter. Das ist aber immerhin noch weniger als vor dem neuen Tankrabatt. Aus Sicht des ADAC geben die Mineralölkonzerne die Steuersenkung von fast 17 Cent

0: je Liter immer noch nicht vollständig an die Autofahrer weiter. Am Ölmarkt hatte es zuletzt keinen neuen deutlichen Preisschub gegeben. Ulrike Klein, Redaktion.
1: Die Warenhauskette Galeria schafft es nicht aus ihrer Finanznot. Sie hat beim Amtsgericht Düsseldorf erneut Insolvenz angemeldet. Der Geschäftsbetrieb in den 83 Filialen soll vorerst weiterlaufen. Aber die rund 12.000 verbliebenen Beschäftigten müssen nun wieder um ihre Jobs bangen. Für Galeria ist es der vierte Insolvenzantrag innerhalb von 6 Jahren. Zahlreiche Filialen wurden infolge der zurückliegenden Verfahren schon geschlossen. Bei der Wahl zum Berliner Abgeordnetenhaus hat es eine folgenschwere Panne gegeben. In einem Wahlkreis im Bezirk Spandau wurde ein falsches Ergebnis an den Landeswahlleiter übermittelt. Laut Bezirksverwaltung wurde zunächst eine CDU-Kandidatin zur Siegerin erklärt. Stattdessen hat aber ein AfD-Politiker den betreffenden Wahlkreis für sich entschieden. Das wirkt sich wegen der Ausgleichs- und Überhangmandate auf die Zahl der Sitze im neuen Abgeordnetenhaus aus. Dort werden nun 153 Parlamentarier vertreten sein, 5 weniger als ursprünglich berechnet. In Bremen haben die zentralen Feierlichkeiten zum Tag der Deutschen Einheit begonnen. Zum Auftakt würdigte Bürgermeister und Bundesratspräsident Bovenschulte als Gastgeber die Leistungen der Deutschen auf dem Weg zur Einheit.
2: In den vergangenen 36 Jahren habe sich die Gesellschaft in ganz Deutschland insgesamt positiv entwickelt. Dies zeigten objektive Zahlen, so Bovenschulte. Dass trotzdem Unterschiede blieben, sei normal. Dennoch gäbe es eine Auseinandersetzung, die geführt werden müsse. Und zwar gegen die Kräfte, die statt einer vielfältigen Republik eine ethnisch homogene Volksgemeinschaft wollten. Zum zentralen Festakt kommen morgen auch Bundespräsident Steinmeier und Kanzler Merz nach Bremen. Noah Ulrich, Redaktion.
1: Die Rettungsaktion für den vor der Insel Pöhl gestrandeten Buckelwald Timmy könnte vor Gericht landen. Es geht um eine offene Schlussrechnung in Höhe von 1,3 Millionen Euro, berichtet die Ostsee-Zeitung. Das Geld fordert ein Tauchunternehmer ein, der sein Team aus Spezialisten und auch Schlepper mitgebracht hatte. Mit Millionärin Walter Mommert konnte er sich bisher nicht auf eine Zahlung einigen. Damit könnten sie sich vor dem Landgericht Schwerin wieder treffen.
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2: Die aktuellen Temperaturen: Bremen 18 Grad, Frankfurt am Main 21 und 18 messen wir in Erfurt. Am Abend lockern die Wolken im Osten weiter auf. Im Westen und Nordwesten ist es heiter und trocken. Über die Nacht bilden sich bei wenigen Wolken dann gebietsweise dichte Nebelfelder. Die Tiefstwerte reichen von 13 bis 6 Grad. Morgen wird es nach teils zäher Nebelauflösung meist heiter sein und weitgehend trocken. Nur an den Alpen und im Südwesten sind einzelne Gewitter möglich. Die Höchstwerte erreichen 20 bis 24 Grad. An den Küsten werden es stellenweise nur 17 Grad sein.
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2: Ich bin Jerome Nussbaum. Die von Bundesfinanzminister Klingbeil geplante Zuckersteuer auf Getränke kommt erstmal nicht. In der Union gibt es Widerstand, unter anderem vom CSU-Bundestagsabgeordneten Auernhammer.
3: Die Steuer würde nach seinen Worten beim Zuckerkonsum in der Bevölkerung nichts ändern. Und mit Blick auf den Bundeshaushalt werde das Aufkommen der Steuer auf Dauer nicht so hoch sein wie erhofft, so Auernhammer. Das Kanzleramt hatte den Gesetzentwurf gestern vorläufig gestoppt. Die Verbraucherorganisation Foodwatch sagt dazu, während die Koalition streite, freue sich die Zuckerlobby. Der aktuelle Gesetzentwurf wäre ein Meilenstein im Kampf gegen ernährungsbedingte Erkrankungen. Noah Ulrich, Redaktion.
2: Die israelische Regierung versucht zu klären, ob auch Staaten oder Terrororganisationen an dem versuchten Anschlag mit einer Fly-Dubai-Maschine beteiligt waren. Israels Staatspräsident Herzog nimmt bei möglichen Hintermännern den islamistischen Extremismus in den Fokus. US-Präsident Trump warnt den Iran inzwischen vor schwerwiegenden Konsequenzen, sollte das Land für den Angriff verantwortlich sein. Nach dem, was er höre, habe der Iran damit etwas zu tun, aber man arbeite noch daran. Die Rettungsaktion für den vor der Insel Pöhl gestrandeten Buckelwal Timmy könnte vor Gericht landen. Es geht um eine offene Schluss.

0: Rechnung in Höhe von 1,3 Millionen Euro, berichtet die Ostsee-Zeitung.
1: Das Geld fordert ein Tauchunternehmer ein, der sein Team aus Spezialisten und auch Schlepper mitgebracht hatte. Mit Millionärin Walter Mommert konnte er sich bisher nicht auf eine Zahlung einigen. Damit könnten sie sich vor dem Landgericht Schwerin wieder treffen. Auch die von ihm beauftragten Firmen warten demnach noch auf ihr Geld. Walter Mommert von der privaten Rettungsinitiative will derzeit keine Zahlungen leisten. Sie wirft dem Tauchunternehmer vor, Vorgaben des Bergungs- und Rettungskonzepts nicht eingehalten zu haben. Der Wal war nach der Rettung tot vor der dänischen Insel Anholt angespült worden. Ulrike Klein, Redaktion.
0: Bahnreisende brauchen seit heute auf der Strecke zwischen Berlin und Hannover deutlich länger. Es gibt neue Sanierungsarbeiten, die über ein Jahr dauern. Fernzüge werden über Magdeburg und Braunschweig umgeleitet. Die Fahrzeit verlängert sich um 80 Minuten auf fast 3 Stunden. Unter anderem im Havelland in Brandenburg sind deshalb Bahnstationen wieder abgekoppelt, wie schon bei der Generalsanierung der Strecke Berlin-Hamburg. Der Landkreis hatte noch gefordert, die Sperrung zu verschieben und zunächst eine parallel verlaufende Strecke in Betrieb zu nehmen. Auf Netflix startet eine neue Doku über Michael Schumacher. Der Titel lautet Schumacher 94, die Geburt einer Legende. Seit seinem Skiunfall vor 13 Jahren ist der frühere Formel-1-Fahrer von der Außenwelt abgeschirmt. In der Doku kommt nun seine Frau Corinna zu Wort.
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2: Die aktuellen Temperaturen: Bremen 18 Grad, Frankfurt am Main 21 und 18 messen wir in Erfurt. Am Abend lockern die Wolken im Osten weiter auf, im Westen und Nordwesten ist es heiter und trocken. Über die Nacht bilden sich bei wenigen Wolken dann gebietsweise dichte Nebelfelder. Die Tiefstwerte reichen von 13 bis 6 Grad. Morgen wird es nach teils zäher Nebelauflösung meist heiter sein und weitgehend trocken. Nur an den Alpen und im Südwesten sind einzelne Gewitter möglich. Die Höchstwerte erreichen 20 bis 24 Grad, an den Küsten werden es stellenweise nur 17 Grad sein.
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2: Ich bin Jerome Nussbaum. Die von Bundesfinanzminister Klingbeil geplante Zuckersteuer auf Getränke kommt erstmal nicht. In der Union gibt es Widerstand, unter anderem vom CSU-Bundestagsabgeordneten Auernhammer.
3: Die Steuer würde nach seinen Worten beim Zuckerkonsum in der Bevölkerung nichts ändern. Und mit Blick auf den Bundeshaushalt werde das Aufkommen der Steuer auf Dauer nicht so hoch sein, wie erhofft, so Auernhammer. Das Kanzleramt hatte den Gesetzentwurf gestern vorläufig gestoppt. Die Verbraucherorganisation Foodwatch sagt dazu, während die Koalition streite, freue sich die Zuckerlobby. Der aktuelle Gesetzentwurf wäre ein Meilenstein im Kampf gegen ernährungsbedingte Erkrankungen. Noah Ulrich, Redaktion.
2: Die israelische Regierung versucht zu klären, ob auch Staaten oder Terrororganisationen an dem versuchten Anschlag mit einer Fly-Dubai-Maschine beteiligt waren. Israels Staatspräsident Herzog nimmt bei möglichen Hintermännern den islamistischen Extremismus in den Fokus. US-Präsident Trump warnt den Iran inzwischen vor schwerwiegenden Konsequenzen, sollte das Land für den Angriff verantwortlich sein. Nach dem, was er höre, habe der Iran damit etwas zu tun, aber man arbeite noch daran. Die Rettungsaktion für den vor der Insel Pöhl gestrandeten Buckewald Timmy könnte vor Gericht landen. Es geht um eine offene Schlussrechnung in Höhe von 1,3 Millionen Euro, berichtet die Ostsee-Zeitung.
4: Das Geld fordert ein Tauchunternehmer ein, der sein Team aus Spezialisten und auch Schlepper mitgebracht hatte. Mit Millionärin Walter Mommert konnte er sich bisher nicht auf eine Zahlung einigen. Damit könnten sie sich vor dem Landgericht Schwerin wieder treffen. Auch die von ihm beauftragten Firmen warten demnach noch auf ihr Geld. Walter Mommert von der privaten Rettungsinitiative will derzeit keine Zahlungen leisten. Sie wirft dem Tauchunternehmer vor, Vorgaben des Bergungs- und Rettungskonzepts nicht eingehalten zu haben. Der Wal war nach der Rettung tot vor der dänischen Insel Anholt angespült worden. Ulrike Klein, Redaktion.
2: Bahnreisende brauchen seit heute auf der Strecke zwischen Berlin und Hannover deutlich länger. Es gibt neue Sanierungsanlagen.

0: Dreharbeiten, die über ein Jahr dauern. Fernzüge werden über Magdeburg und Braunschweig umgeleitet. Die Fahrzeit verlängert sich um 80 Minuten auf fast 3 Stunden. Unter anderem im Havelland in Brandenburg sind deshalb Bahnstationen wieder abgekoppelt, wie schon bei der Generalsanierung der Strecke Berlin-Hamburg. Der Landkreis hatte noch gefordert, die Sperrung zu verschieben und zunächst eine parallel verlaufende Strecke in Betrieb zu nehmen. Auf Netflix startet eine neue Doku über Michael Schumacher. Der Titel lautet Schumacher 94, die Geburt einer Legende. Seit seinem Skiunfall vor 13 Jahren ist der frühere Formel-1-Fahrer von der Außenwelt abgeschirmt. In der Doku kommt nun seine Frau Corinna zu Wort.
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2: Die aktuellen Temperaturen: Bremen 18 Grad, Frankfurt am Main 21 und 18 messen wir in Erfurt. Am Abend lockern die Wolken im Osten weiter auf. Im Westen und Nordwesten ist es heiter und trocken. Über die Nacht bilden sich bei wenigen Wolken dann gebietsweise dichte Nebelfelder. Die Tiefstwerte reichen von 13 bis 6 Grad. Morgen wird es nach teils zäher Nebelauflösung meist heiter sein und weitgehend trocken. Nur an den Alpen und im Südwesten sind einzelne Gewitter möglich. Die Höchstwerte erreichen 20 bis 24 Grad. An den Küsten werden es stellenweise nur 17 Grad sein.
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2: Ich bin Jerome Nussbaum. Die von Bundesfinanzminister Klingbeil geplante Zuckersteuer auf Getränke kommt erstmal nicht. In der Union gibt es Widerstand, unter anderem vom CSU-Bundestagsabgeordneten Auernhammer.
3: Die Steuer würde nach seinen Worten beim Zuckerkonsum in der Bevölkerung nichts ändern. Und mit Blick auf den Bundeshaushalt werde das Aufkommen der Steuer auf Dauer nicht so hoch sein wie erhofft, so Auernhammer. Das Kanzleramt hatte den Gesetzentwurf gestern vorläufig gestoppt. Die Verbraucherorganisation Foodwatch sagt dazu, während die Koalition streite, freue sich die Zuckerlobby. Der aktuelle Gesetzentwurf wäre ein Meilenstein im Kampf gegen ernährungsbedingte Erkrankungen. Noah Ulrich, Redaktion.
2: Die israelische Regierung versucht zu klären, ob auch Staaten oder Terrororganisationen an dem versuchten Anschlag mit einer Fly-Dubai-Maschine beteiligt waren. Israels Staatspräsident Herzog nimmt bei möglichen Hintermännern den islamistischen Extremismus in den Fokus. US-Präsident Trump warnt den Iran inzwischen vor schwerwiegenden Konsequenzen, sollte das Land für den Angriff verantwortlich sein. Nach dem, was er höre, habe der Iran damit etwas zu tun, aber man arbeite noch daran. Die Rettungsaktion für den vor der Insel Pöhl gestrandeten Buckelwal Timmy könnte vor Gericht landen. Es geht um eine offene Schlussrechnung in Höhe von 1,3 Millionen Euro, berichtet die Ostsee-Zeitung.
4: Das Geld fordert ein Tauchunternehmer ein, der sein Team aus Spezialisten und auch Schlepper mitgebracht hatte. Mit Millionärin Walter Mommert konnte er sich bisher nicht auf eine Zahlung einigen. Damit könnten sie sich vor dem Landgericht Schwerin wieder treffen. Auch die von ihm beauftragten Firmen warten demnach noch auf ihr Geld. Walter Mommert von der privaten Rettungsinitiative will derzeit keine Zahlungen leisten. Sie wirft dem Tauchunternehmer vor, Vorgaben des Bergungs- und Rettungskonzepts nicht eingehalten zu haben. Der Wal war nach der Rettung tot vor der dänischen Insel Anholt angespült worden. Ulrike Klein, Redaktion.
2: Bahnreisende brauchen seit heute auf der Strecke zwischen Berlin und Hannover deutlich länger. Es gibt neue Sanierungsarbeiten, die über ein Jahr dauern. Fernzüge werden über Magdeburg und Braunschweig umgeleitet. Die Fahrzeit verlängert sich um 80 Minuten auf fast 3 Stunden. Unter anderem im Havelland in Brandenburg sind deshalb Bahnstationen wieder abgekoppelt, wie schon bei der Generalsanierung der Strecke Berlin-Hamburg. Der Landkreis hatte noch gefordert, die Sperrung zu verschieben und zunächst eine parallel verlaufende Strecke in Betrieb zu nehmen. Auf Netflix startet eine neue Doku über Michael Schumacher. Der Titel lautet Schumacher 94, die Geburt einer Legende. Seit seinem Skiunfall vor 13 Jahren ist der frühere Formel-1-Fahrer von der Außenwelt abgeschirmt. In der Doku kommt nun seine Frau Corinna zu Wort.
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2: Die aktuellen Temperaturen: Bremen 18 Grad, Frankfurt am Main 21 und 18 messen wir in Erfurt. Am Abend lockern die Wolken im Osten weiter auf, im Westen und Nordwesten ist es heiter und trocken. Über die Nacht bilden sich bei wenigen Wolken dann gebietsweise dichte Nebelfelder. Die Tiefstwerte reichen von 13 bis 6 Grad. Morgen wird es nach teils zäher Nebelauflösung meist heiter sein und weitgehend trocken. Nur an den Alpen und im Südwesten sind einzelne Gewitter möglich. Die Höchstwerte erreichen 20 bis 24 Grad, an den Küsten werden es stellenweise nur 17 Grad sein.
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2: Ich bin Jerome Nussbaum, das war der Tag. Einen Tag nach Inkrafttreten des neuen Tankrabatts sind die Spritpreise wieder gestiegen. Laut ADAC kostete der Liter Super E10 heute früh im Schnitt fast 2,10 Euro.
3: Das waren gut 4 Cent mehr als noch 24 Stunden zuvor. Diesel verteuerte sich um knapp 4 Cent auf fast 2,25 Euro pro Liter. Das ist aber immerhin noch weniger als vor dem neuen Tankrabatt. Aus Sicht des ADAC geben die Mineralölkonzerne die Steuersenkung von fast 17 Cent je Liter immer noch nicht vollständig an die Autofahrer weiter. Am Ölmarkt hatte es zuletzt keinen neuen deutlichen Preisschub gegeben. Ulrike Klein, Redaktion.
2: Die Warenhauskette Galeria schafft es nicht aus ihrer Finanznot. Sie hat beim Amtsgericht Düsseldorf erneut Insolvenz angemeldet. Der Geschäftsbetrieb in den 83 Filialen soll vorerst weiterlaufen, aber die rund 12.000 verbliebenen Beschäftigten müssen nun wieder um ihre Jobs bangen. Für Galeria ist es der 4. Insolvenzantrag innerhalb von 6 Jahren. Zahlreiche Filialen wurden infolge der zurückliegenden Verfahren schon geschlossen. Bei der Wahl zum Berliner Abgeordnetenhaus hat es eine folgenschwere Panne gegeben. In einem Wahlkreis im Bezirk Spandau wurde ein falsches Ergebnis an den Landeswahlleiter übermittelt. Laut Bezirksverwaltung wurde zunächst eine CDU-Kandidatin zur Siegerin erklärt. Stattdessen hat aber ein AfD-Politiker den betreffenden Wahlkreis für sich entschieden. Das wirkt sich wegen der Ausgleichs- und Überhangmandate auf die Zahl der Sitze im neuen Abgeordnetenhaus aus. Dort werden nun 153 Parlamentarier vertreten sein, 5 weniger als ursprünglich berechnet. In Bremen haben die zentralen Feierlichkeiten zum Tag der Deutschen Einheit begonnen. Zum Auftakt würdigte Bürgermeister und Bundesratspräsident Bovenschulte als Gastgeber die Leistungen der Deutschen auf dem Weg zur Einheit.
4: In den vergangenen 36 Jahren habe sich die Gesellschaft in ganz Deutschland insgesamt positiv entwickelt. Dies zeigten objektive Zahlen, so Bovenschulte. Dass trotzdem Unterschiede blieben, sei normal. Dennoch gäbe es eine Auseinandersetzung, die geführt werden müsse. Und zwar gegen die Kräfte, die statt einer vielfältigen Republik eine ethnisch homogene Volksgemeinschaft wollten. Zum zentralen Festakt kommen morgen auch Bundespräsident Steinmeier und Kanzler Merz nach Bremen. Noah Ulrich, Redaktion.
2: Die Rettungsaktion für den vor der Insel Pöhl gestrandeten Buckelwald Timmy könnte vor Gericht landen. Es geht um eine offene Schlussrechnung in Höhe von 1,3 Millionen Euro, berichtet die Ostsee-Zeitung. Das Geld fordert ein Tauchunternehmer ein, der sein Team aus Spezialisten und auch Schlepper mitgebracht hatte. Mit Millionärin Walter Mommert konnte er sich bisher nicht auf eine Zahlung einigen. Damit könnten sie sich vor dem Landgericht Schwerin wieder treffen.
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0: Temperaturen Bremen 18 Grad, Frankfurt am Main 21 und 18 messen wir in Erfurt. Am Abend lockern die Wolken im Osten weiter auf. Im Westen und Nordwesten ist es heiter und trocken. Über die Nacht bilden sich bei wenigen Wolken dann gebietsweise dichte Nebelfelder. Die Tiefstwerte reichen von 13 bis 6 Grad. Morgen wird es nach teils zäher Nebelauflösung meist heiter sein und weitgehend trocken. Nur an den Alpen und im Südwesten sind einzelne Gewitter möglich. Die Höchstwerte erreichen 20 bis 24 Grad. An den Küsten werden es stellenweise nur 17 Grad sein.
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0: Ich bin Jerome Nussbaum, das war der Tag. Einen Tag nach Inkrafttreten des neuen Tankrabatts sind die Spritpreise wieder gestiegen. Laut ADAC kostete der Liter Super E10 heute früh im Schnitt fast 2,10 Euro.
2: Das waren gut 4 Cent mehr als noch 24 Stunden zuvor. Diesel verteuerte sich um knapp 4 Cent auf fast 2,25 Euro pro Liter. Das ist aber immerhin noch weniger als vor dem neuen Tankrabatt. Aus Sicht des ADAC geben die Mineralölkonzerne die Steuersenkung von fast 17 Cent je Liter immer noch nicht vollständig an die Autofahrer weiter. Am Ölmarkt hatte es zuletzt keinen neuen deutlichen Preisschub gegeben. Ulrike Klein, Redaktion.
0: Die Warenhauskette Galeria schafft es nicht aus ihrer Finanznot. Sie hat beim Amtsgericht Düsseldorf erneut Insolvenz angemeldet. Der Geschäftsbetrieb in den 83 Filialen soll vorerst weiterlaufen. Aber die rund 12.000 verbliebenen Beschäftigten müssen nun wieder um ihre Jobs bangen. Für Galeria ist es der 4. Insolvenzantrag innerhalb von 6 Jahren. Zahlreiche Filialen wurden infolge der zurückliegenden Verfahren schon geschlossen. Bei der Wahl zum Berliner Abgeordnetenhaus hat es eine folgenschwere Panne gegeben. In einem Wahlkreis im Bezirk Spandau wurde ein falsches Ergebnis an den Landeswahlleiter übermittelt. Laut Bezirksverwaltung wurde zunächst eine CDU-Kandidatin zur Siegerin erklärt. Stattdessen hat aber ein AfD-Politiker den betreffenden Wahlkreis für sich entschieden. Das wirkt sich wegen der Ausgleichs- und Überhangmandate auf die Zahl der Sitze im neuen Abgeordnetenhaus aus. Dort werden nun 153 Parlamentarier vertreten sein, 5 weniger als ursprünglich berechnet. In Bremen haben die zentralen Feierlichkeiten zum Tag der Deutschen Einheit begonnen. Zum Auftakt würdigte Bürgermeister und Bundesratspräsident Bovenschulte als Gastgeber die Leistungen der Deutschen auf dem Weg zur Einheit.
3: In den vergangenen 36 Jahren habe sich die Gesellschaft in ganz Deutschland insgesamt positiv entwickelt. Dies zeigten objektive Zahlen, so Bovenschulte. Dass trotzdem Unterschiede blieben, sei normal. Dennoch gäbe es eine Auseinandersetzung, die geführt werden müsse. Und zwar gegen die Kräfte, die statt einer vielfältigen Republik eine ethnisch homogene Volksgemeinschaft wollten. Zum zentralen Festakt kommen morgen auch Bundespräsident Steinmeier und Kanzler Merz nach Bremen. Noah Ulrich, Redaktion.
0: Die Rettungsaktion für den vor der Insel Pöhl gestrandeten Buckelwal Timmy könnte vor Gericht landen. Es geht um eine offene Schlussrechnung in Höhe von 1,3 Millionen Euro, berichtet die Ostsee-Zeitung. Das Geld fordert ein Tauchunternehmer ein, der sein Team aus Spezialisten und auch Schlepper mitgebracht hatte. Mit Millionärin Walter Mommert konnte er sich bisher nicht auf eine Zahlung einigen. Damit könnten sie sich vor dem Landgericht Schwerin wieder treffen.
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2: Die aktuellen Temperaturen: Bremen 18 Grad, Frankfurt am Main 21 und 18 messen wir in Erfurt. Am Abend lockern die Wolken im Osten weiter auf. Im

0: Franken, ein Land, stehen die zentralen Feierlichkeiten zum 36. Tag der Deutschen Einheit am heutigen Samstag in Bremen, zum offiziellen Festakt in der Glocke sowie zum anschließenden ökumenischen Gottesdienst im St. Petridom haben sich die Spitzen aller 5 Verfassungsorgane angekündigt. Auch Bundespräsident Steinmeier und Bundeskanzler Merz sind dabei. Entlang der Weser und rund um das Weserstadion präsentieren sich die 16 Bundesländer sowie der Bund auf einer weitläufigen Erlebnismeile. Rund um den Marktplatz erwarten die Veranstalter mehrere hunderttausend Bürger. Höhepunkt am Abend bilden große Musikevents auf dem Domshof und am Osterdeich. Anlässlich der Beratungen am Rande der Einheitsfeiern kommen die Finanzminister der Bundesländer heute zu einer Sonderabtauschrunde zusammen. Im Fokus stehen Nachbesserungen bei den regionalen Berechnungsmodellen zur Grundsteuer sowie der digitale Verwaltungsaufwand der Kommunen. In Nordrhein-Westfalen beginnt eine der umfangreichsten Modernisierungsphasen im regionalen Bahnnetz. Auf wichtigen Streckenabschnitten zwischen Essen, Duisburg und Dortmund kommt es wegen Gleis- und Signalarbeiten zu Umleitungen und Schienenersatzverkehr. Die Bahngesellschaften nutzen das verlängerte Feiertagswochenende, um veraltete Stellwerkstechnik durch digitale Steuerungssysteme zu ersetzen. In Dresden wird am heutigen Samstag der Grundstein für ein neues, bundesweit gefördertes Forschungszentrum für Mikroelektronik gelegt. Das Projekt soll die führende Rolle der Region als europäisches Technologiezentrum weiter festigen und internationale Fachkräfte anziehen. Neben Forschungseinrichtungen beteiligen sich auch globale Industrieunternehmen an der Finanzierung der Laborflächen. Nach ersten kräftigen Herbstausläufern über dem Schwarzwald und der Schwäbischen Alb haben die regionalen Forstbetriebe in Baden-Württemberg Sonderkontrollen gestartet. Einsatzkräfte prüfen auch heute stark frequentierte Wanderwege und Waldgebiete auf Totholz und umsturzgefährdete Bäume, um Risiken für Feiertagsausflügler zu minimieren. Die Naturparkverwaltungen mahnen Besucher zur Vorsicht bei Touren in höheren Lagen. Zwar blieben größere Schäden bislang aus, dennoch sichern Einsatzkräfte vorsorglich gefährdete Hangabschnitte. Die Kontrollen sollen über das gesamte Wochenende laufen.
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2: Die aktuellen Temperaturen: Bremen 18 Grad, Frankfurt am Main 21 und 18 messen wir in Erfurt. Am Abend lockern die Wolken im Osten weiter auf, im Westen und Nordwesten ist es heiter und trocken. Über die Nacht bilden sich bei wenigen Wolken dann gebietsweise dichte Nebelfelder. Die Tiefstwerte reichen von 13 bis 6 Grad. Morgen wird es nach teils zäher Nebelauflösung meist heiter sein und weitgehend trocken. Nur an den Alpen und im Südwesten sind einzelne Gewitter möglich. Die Höchstwerte erreichen 20 bis 24 Grad. An den Küsten werden es stellenweise nur 17 Grad sein.
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2: Ich bin Jerome Nussbaum, das wird der Tag. Unter dem Motto "Viele Stärken, ein Land" stehen die zentralen Feierlichkeiten zum 36. Tag der Deutschen Einheit am heutigen Samstag in Bremen. Zum offiziellen Festakt in der Glocke sowie zum anschließenden

0: Mehrwertsteuer sowie der digitale Verwaltungsaufwand der Kommunen. In Nordrhein-Westfalen beginnt eine der umfangreichsten Modernisierungsphasen im regionalen Bahnnetz. Auf wichtigen Streckenabschnitten zwischen Essen, Duisburg und Dortmund kommt es wegen Gleis- und Signalarbeiten zu Umleitungen und Schienenersatzverkehr. Die Bahngesellschaften nutzen das verlängerte Feiertagswochenende, um veraltete Stellwerkstechnik durch digitale Steuerungssysteme zu ersetzen. In Dresden wird am heutigen Samstag der Grundstein für ein neues, bundesweit gefördertes Forschungszentrum für Mikroelektronik gelegt. Das Projekt soll die führende Rolle der Region als europäisches Technologiezentrum weiter festigen und internationale Fachkräfte anziehen. Neben Forschungseinrichtungen beteiligen sich auch globale Industrieunternehmen an der Finanzierung der Laborflächen. Nach ersten kräftigen Herbstausläufern über dem Schwarzwald und der Schwäbischen Alb haben die regionalen Forstbetriebe in Baden-Württemberg Sonderkontrollen gestartet. Einsatzkräfte prüfen auch heute stark frequentierte Wanderwege und Waldgebiete auf Totholz und umsturzgefährdete Bäume, um Risiken für Feiertagsausflügler zu minimieren. Die Naturparkverwaltungen mahnen Besucher zur Vorsicht bei Touren in höheren Lagen. Zwar blieben größere Schäden bislang aus, dennoch sichern Einsatzkräfte vorsorglich gefährdete Hangabschnitte. Die Kontrollen sollen über das gesamte Wochenende laufen.
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2: Die aktuellen Temperaturen: Bremen 18 Grad, Frankfurt am Main 21 und 18 messen wir in Erfurt. Am Abend lockern die Wolken im Osten weiter auf, im Westen und Nordwesten ist es heiter und trocken. Über die Nacht bilden sich bei wenigen Wolken dann gebietsweise dichte Nebelfelder. Die Tiefstwerte reichen von 13 bis 6 Grad. Morgen wird es nach teils zäher Nebelauflösung meist heiter sein und weitgehend trocken. Nur an den Alpen und im Südwesten sind einzelne Gewitter möglich. Die Höchstwerte erreichen 20 bis 24 Grad, an den Küsten werden es stellenweise nur 17 Grad sein.
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2: Ich bin Jerome Nussbaum, das wird der Tag. Unter dem Motto "Viele Stärken, ein Land" stehen die zentralen Feierlichkeiten zum 36. Tag der Deutschen Einheit am heutigen Samstag in Bremen. Zum offiziellen Festakt in der Glocke sowie zum anschließenden Ökonomie.